0: nicht viel.
1: Wo kommst du her?
2: Wie viel Geld kriegst du?
1: Wo schläfst du?
2: Ich wünsch dir eine gute Reise.

0: Eine Klugscheiße. Wenn man sowieso da dumm rumsitzt. Es gibt Freude, tiefe Freude, ganz viel. Einsam, am Ende nicht. Man ist zwar alleine, aber es ist auch eine Zeit der tiefen Konzentration wie Meditation. Wie Stier. Also Scheiße. Ein Wunschgeld für eine Nummeltätigkeit. Shit. Haben wir noch mehr von diesem Sound drin? Und wenn ja, warum? Wie oft soll man pro Tag experimentieren, defakieren? Woher kommt das Wort Scheiße? Woher Experiment? Was ist gesund?
1: Oder besser gesagt,
0: kann man sehen oder riechen durch Experimente, wie gesund man ist?
1: Ja, bestimmt.
0: Aber wie?
1: Ich habe blaue Flecken vom Sitz.

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0: Taxifahrer stehen nach Stoff und waren eine lange Reise mit ihnen in eine andere Welt.
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0: Frankfurt am Main, Römerberg, 22. März 1933. Am Tag nach Hitlers und Hindenburgs preußischem Ritual in der Potsdamer Garnisonkirche.
1: Gestern ist in Potsdam der politische Sieg, die politische Entscheidung gekrönt worden. Heute künden wir die geistige Revolution. Der Tag steht unter der Losung deutsches Volk und deutsches Buch. Wir gehen weiter und künden die Revolution der ganzen deutschen Kultur.
2: Der Mann, der da am 22. März, am Tage vor dem Ermächtigungsgesetz, auf dem Frankfurter Römer bei einer Kundgebung des Nationalsozialistischen Kampfbundes für deutsche Kultur sprach, sollte nun einer der Renommierintellektuellen des Dritten Reiches und bald auch Rektor der Frankfurter Goethe-Universität werden, Professor Ernst Krieg.
1: Wissenschaft und Hochschule stehen heute schon unter der nationalpolitischen Idee und werden getragen von der völkischen Aufbruchbewegung, von der nationalsozialistischen Idee. Wir wissen aber, wir werden noch viel auszuräumen haben von jener Überfremdung, die in den letzten 14 Jahren über uns gekommen ist, von jener Zersetzung, die im Vordergrund gestanden hat. Viel ist aber auch schon geschehen. Ganze Anpflanzungen jenes Schrifttums, das aus dem Geiste der Zersetzung heraufgekommen ist, jenes Schrifttums, das volksfremd gewesen ist, die ist schon im Orkus verschwunden. Die politische Entscheidung hat die Bahn frei gemacht für die Erneuerung der Kultur. Deutschland wird auch geistig ein neues Antlitz tragen. Die alte Kaiserstadt Frankfurt wird ein deutsches Gesicht wiederbekommen, wie sie es einst getragen hat.
2: Ernst Krieg, zu dieser Zeit 50-jährig, war fast 3 Jahrzehnte lang badischer Volksschullehrer gewesen. Er hatte den politischen Umbruch von 1918 zunächst gefeiert, sich aber später immer mehr der Republik entfremdet, bis er Anfang 1932 der NSDAP beigetreten war, die den bekannten, wenn auch umstrittenen Verfasser zahlreicher pädagogischer und philosophischer Schriften mit offenen Armen aufgenommen hatte.
0: Nach dem 30. Januar 1933 schlug die große Stunde für Ernst Krieg. Das Regime machte ihn zum Professor für Pädagogik an der Frankfurter Universität, übertrug ihm bald darauf den philosophischen Lehrstuhl, dem zuvor Max Scheler Glanz verliehen hatte, und setzte den Universitätsneuling schon im Sommersemester 1933 als neuen Rektor der Frankfurter Universität ein, mit der Begründung, Krieg werde das rechte Bindeglied zwischen Universität und Arbeiterschaft sein.
2: Kriegs Rektoratsrede bei seinem Amtsantritt in der Frankfurter Universität, die auch damals schon den Namen Goethes trug, ist aufgezeichnet worden. Der Rektor über die neuen Rechte und Pflichten der Studenten.
3: Das Studentenrecht kommt aus dem soldatischen Geist, der in der Jugend selbst lebendig geworden ist, als eine Wiedergeburt, ein Suchen nach innerer Form im deutschen Wesen. Das Studentenrecht verpflichtet die Studenten nicht nur zur Mitarbeit an der Erneuerung der Universität, sondern es fordert die akademische Jugend geradezu heraus, ein hohes Vorbild junger Mannheit, der körperschaftlichen Selbstzucht und Wehrhaftigkeit, der Gefolgschaftstreue und der Ehre aufzustellen. So wird aus der Universität das geistige Soldatentum des Dritten Reiches hervorgehen.
2: Krieg verstand sich als Theoretiker einer nationalsozialistischen Hochschulreform, für die er Beifall vor allem bei den Studenten erhoffte.
3: Das junge Akademikertum wird die geistige Flanke einer neu aufwachsenden, den Staat tragenden Ausleseschicht darstellen, eine geistige SA, die Wissenschaft zur Wehr und Waffe, wie auch zum Werkbau, zum Werkzeug am völkisch-politischen Aufbau in die Hand gegeben ist. Die akademische Jugend wird, wie die Dinge liegen, insbesondere auch weiterhin die treibende Kraft in der Erneuerung der Universität bleiben müssen.
2: Später, nach seinem Wechsel von der Frankfurter an die Heidelberger Universität, sollte Ernst Krieg sein ideologisches Konzept in einer dreibändigen völkisch-politischen Anthropologie zusammenfassen. Er verstrickte sich dabei in mancherlei Fäden mit anderen NS-Ideologen, zum Beispiel mit Alfred Rosenberg, den Hitler zu seinem Beauftragten für die Überwachung der gesamten geistigen und weltanschaulichen Erziehung der NSDAP machte. Ernst Krieg büßte so zwar in den späten 30er Jahren einiges von seinem Einfluss auf die Wissenschaftspolitik des Dritten Reiches ein. Bestimmend aber blieb bis zuletzt, bis zum Zusammenbruch des Regimes, was er im Mai 1933 in seiner Frankfurter Rektoratsrede verkündet hatte.
3: Die Universität darf samt der Wissenschaft und der Bildung kein Leben für sich führen, abseits vom Geschehen im Volk. Das ist für uns entscheidend. Die völkische Revolution ergreift nunmehr. Universität, Wissenschaft und Bildung wandelt sie um nach ihren Gesetzen und Zielen und stellt sie damit als gestaltende Mächte in das geschichtliche Werden mitten hinein. Wir brauchen nicht erst tragende Idee und Zielgebung künstlich zu ersinnen. Sie sind uns schicksalhaft auferlegt durch die völkische Revolution, die mit Schaffung eines völkisch-politischen Gemeinwesens eine entscheidend neue Epoche in der deutschen Geschichte eröffnet hat. An die Stelle der humanistischen Universität tritt damit die völkisch-politische Universität, die durch Wissenschaft, durch Erziehung und Bildung der Ausleseschicht ihren Anteil zu leisten hat am Aufbau des völkisch-politischen Gemeinwesens der Deutschen. Nationale Willensbildung und Charakterbildung ist die Aufgabe der neuen Universität. Wir anerkennen künftig keinen Geist, keine Kultur und keine Bildung, die nicht im Dienste der Selbstvollendung des deutschen Volkes stünde und von da aus ihren Sinn empfinge.

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1: Coco und Lukas schlendern über den Schulhof. Sie treffen auch viele bekannte Gesichter, obwohl sich einige ihrer Mitschüler in den Sommerferien ganz schön verändert haben. Manche haben im Ausland Ferien gemacht, aber die meisten haben den Sommer in Hamburg verbracht. Ist ja auch viel schöner hier. Jetzt strömen sie alle in das große Hauptgebäude der Schule.
2: Thomas aus der 9a hat erzählt, dass die Menke total chaotisch ist. Letztes Jahr hat sie bei denen sogar mal die Testbögen für die Mathearbeiten zu Hause liegen lassen.
3: Echt?
2: Ja, und einmal kam sie morgens in die Klasse und hatte noch einen Lockenwickler im Haar.
4: Hey, der Lukas und die Kokosnuss.
2: Hey!
3: Marek!
4: Was geht so?
1: Der großgewachsene Junge, der sich da von hinten auf die Schultern von Coco und Lukas aufstützt, das ist Marek. Einer der besten Kumpels der beiden. Marek geht mit ihnen in die gleiche Klasse. Ganze 6 Wochen haben sie ihn nicht gesehen. Eigentlich hat er ganz verwuschelte blonde Haare. Die hat er sich aber komplett abrasiert.
2: Coole Haare.
4: Ist praktischer.
2: Und deine Segelohren sieht man so besser.
3: Wie war's in Polen?
4: Total geil. Wir waren wieder auf dem Hof von meiner Tante. Und meine beiden Cousins waren da. Die sind super witzig, die zwei. Einmal sind wir abends mit dem Traktor durchs Gelände geheizt, obwohl mein Onkel das ausdrücklich verboten hat. Ich habe mich auf einem Holzbrett durch den Matsch ziehen lassen. Das war wie Wasserski, nur an Land.
2: Geil!
3: Wo kommt deine Familie nochmal her?
4: Aus Wrocław. Wie heißt das auf Deutsch? Breslau.
3: Ah, stimmt.
4: Na, freut ihr euch auch auf die Menke? Ich habe sie schon vor der Schule gesehen. Sie hat beim Abschießen den Autoschlüssel abgebrochen.
2: Oh Mann!
3: Hey, guckt mal! Wer ist denn das?
2: Wer?
3: Na, das Mädchen, das vor unserem Klassenraum sitzt.
2: Keine Ahnung, vielleicht eine neue.
4: Die hat ja einen krassen Style. Schwarze Boots und eine gepierste Nase.
3: Das würden mir meine Eltern nie erlauben.
2: Wäre doch auch schade um deine schöne Nase.
3: Ja.
4: Hey, soll das Flirten sein? Mach das bitte, wenn andere nicht dabei sind.
5: Oh, guten Morgen. So, ihr seid die, 8a, nicht wahr? Gut, ja, also ich bin die Frau Menke. Dann wollen wir mal... Na, also, was ist denn das?
4: Frau Menke?
5: Einen kleinen Moment bitte. Lasst uns erst mal in die, in die Klasse gehen.
4: Ja. Frau Menke?
5: Ja, kann das jetzt nicht erst mal warten, ja?
4: Nein.
5: Wie bitte?
4: Das hier ist die falsche Tür. Unser Klassenraum ist da drüben.
5: Oh, ja, dann, na gut, dann, ja, dann schließe ich eben hier auf.
2: Das kann ja heiter werden.
3: Mal sehen, ob sie die Tür aufkriegt.

0: Bei den Tondokumenten aus dem Dritten Reich, die den Krieg überdauert haben, handelt es sich vorwiegend um Propagandareden der Machthaber. Gelegentlich aber ließ das Regime interne Äußerungen, sogar Geheimkonferenzen auf Wachsplatten oder Tonbändern archivieren.
1: Vom 6. Oktober 1943 stammt eine fast 5 Stunden lange Tonaufnahme einer solchen Geheimkonferenz in Posen, bei der Rüstungsminister Speer die Gauleiter der NSDAP und die Chefs der Parteigliederungen ungeschminkt über die Lage unterrichtete.
0: Das klang ganz anders als die Siegheilreden in Massenversammlungen, mit denen das Regime seine Untertanen zum Durchhalten ermuntern wollte.
1: Albert Speer ließ an jenem 6. Oktober 1943 zunächst leitende Mitarbeiter seines Ministeriums Kurzvorträge halten, bevor er selbst das Wort ergriff. Einleitend schilderte der Leiter des Rüstungsamtes in Speers Ministerium, Walter Roland, wie groß der Mangel an qualifizierten Arbeitern in den Waffen- und Munitionsfabriken geworden war.
2: Wir haben unsere Betriebe erheblich ausweiten müssen. Wir haben in Betrieben, die bisher einschichtig fuhren, doppelt- und dreifache Schicht einführen müssen. Überall ist der Mangel infolgedessen an Fachkräften, vor allen Dingen an geschultem Aufsichtspersonal, außerordentlich groß, sodass erstmalig Gefahr besteht, dass die Qualität nachlässt, und wir haben bereits entsprechende Anzeichen in unseren Fertigungsgruppen vorliegen.
1: Willi Schlieke, Leiter der Abteilung Eisen und Stahl im Rüstungsministerium.
0: Nach dem Krieg ein zeitweilig sehr erfolgreicher Industrieller in der Bundesrepublik.
1: Schlieke beklagte den wachsenden Mangel an Eisen und Stahl.
3: Dabei verlangt der Munitionsbedarf heute allein 1/4 unserer gesamten Stahlproduktion. Wobei diese Menge bei Weitem noch nicht das wünschenswerte Soll abdeckt. Es ist deshalb erforderlich, dass bei allen in Frage kommenden Stellen des Reiches weiter an einer systematischen Steigerung der Eisenerzeugung gearbeitet wird. Die rein optische Einstellung, die leichter durch die Schönheit eines fertigen Kriegsgeräts gebannt wird, als durch das primitive Bild eines Vorproduktes, muss eindeutig eine Ausrichtung auf das der Grundlage des sachlich Notwendigen erfahren. Das sachlich Notwendige ist die Vielzahl der kleinen Zulieferungen, die erst eigentlich die Voraussetzung für die Entrüstungsendfertigung schafft.
1: So eingestimmt erfuhren die Gauleiter und Spitzenfunktionäre des Regimes aus dem Munde Speers, wie ernst die Lage jetzt im Herbst 1943 war.
4: Die Vorträge und auch mein Vortrag sollen den Zweck haben, Ihnen für die Zukunft jede Ausrede zu nehmen, einmal nicht gewusst zu haben, um was sich hier handelt. Ich bekomme nach wie vor immer wieder Anträge der verschiedenen Gauleiter, die von einem Unverständnis über die derzeitige Lage aussagen. Ich möchte Sie bitten, doch jetzt in dieser Stunde sich darüber im Klaren zu sein, dass nur die schärfsten Maßnahmen noch in der Lage sind, die Situation für uns günstig zu gestalten.
0: Durch eine geschickte Reorganisation der Rüstungswirtschaft war es Speer gelungen, die Produktionsziffern erheblich zu steigern.
1: Zum Beispiel bei Kampfflugzeugen von 15.000 Maschinen im Jahre 1942 auf 26.000 1943.
0: Trotzdem waren die alliierten Luftflotten der Deutschen weit überlegen. Sie beherrschten den europäischen Luftraum. Albert Speer hinter verschlossenen Türen.
4: Wir sind nicht mehr in der glücklichen Lage, wie nach dem Frankreich-Feldzug, wo wir bestimmen konnten, was der Feind zu machen hat, sondern der Feind diktiert uns heute mit seiner Produktion, was wir zu machen haben. Und wenn wir diesem Diktat des Feindes nicht nachkommen, dann kann die Front auf Dauer nicht gehalten werden.

0: endlich mit verstanden. 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
1: Wir lieben uns nicht im Ganzen, wir lieben nur eine Version. 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

0: Der Text weiß ich auch nicht, aber wir werden sehen.
1: Herr Wingenfelder braucht ein Bier. Wingenfelder der Ältere.
0: Atmo-Mikro.

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0: Wenn man sowieso da dumm rumsitzt.
1: Es gibt Freude, tiefe Freude, ganz viel.
0: Einsam, am Ende Licht, man ist zwar alleine, aber es ist auch eine Zeit der tiefe Konzentration, wie Meditation.
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0: 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Shit.
1: Haben wir noch mehr von diesen Verben, diese Sound drin?
0: Und wenn ja, warum? 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
1: Woher kommt das Wort Scheiße?
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1: Fäkalien.
0: Was ist gesund?
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0: 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Bestimmt.
1: Aber wie?
0: Ich habe blaue Flecken vom Sitz.

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0: Siebter Tag. Der Wanderstock. Die ersten Tage auf Wanderschaft haben sehr an meinen Kräften und Nerven gezehrt. Auch der heutige, schwül gewittrige Regentag, an dem mich die Stechmücken geradezu auffressen, lässt mich deutlich spüren, wie sehr doch Körper und Seele eine untrennbare Einheit bilden und wie sich Äußeres und Inneres gegenseitig bedingen. Welche Wunder würden heute ein wenig mehr Sonne, eine freundliche Begegnung, ein paar erholsame Minuten mehr bewirken? Doch an diesem Tag, an dem ich nicht viel Freude am Wandern empfinden kann, schmerzt jede einzelne Sehne am Körper. Dieses ständige Auf und Ab lässt mich erkennen, dass ich noch ein ganzes Stück von meinem inneren Gleichgewicht entfernt bin. Doch wo ein Wille ist, ist auch ein Weg, heißt es. Diesem Urvertrauen zu folgen, ist gerade heute besonders schwer, aber auch besonders notwendig. Als ich mich am Ende dieses Gewaltmarschs Wennebostel meinem Tagesziel nähere, kann ich mich nur noch humpelnd fortbewegen. Mein Traum vom Heimwandern steht kurz vor dem Aus. Aber ich gebe mich nicht geschlagen. Nicht nachdem ich es schon so weit geschafft habe. Stattdessen gehe ich nun über meine Grenzen hinaus und suche nach Lösungen für das schier Unmögliche, in diesem Zustand noch über 1000 Kilometer zu wandern. Und wie so oft macht Not erfinderisch. So kommt mir jetzt, wo die Alarmglocken läuten, wo der Körper förmlich nach Veränderung schreit, die eigentlich naheliegende Idee, mir im Wald einen Wanderstock zu suchen. Von ihm erhoffe ich mir eine Entlastung für meine strapazierten Füße. Jetzt ist der entscheidende Moment gekommen, um die guten Vorsätze in die Tat umzusetzen. Ich muss auch gar nicht lange suchen. Ein leichter, stabiler, knochiger Holzstock liegt bereits wanderfertig im Dickicht am Wegrand. Er soll mich von nun an in den Schwarzwald begleiten.
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0: So. Da haben wir das jetzt alles, haben wir hier in der Tüte. Milch habe ich hier, Käse, Eier, Schinken, Brot. Was wollte sie nochmal? Das habe ich vergessen. Also so Putzen, Putzlappen wollte sie auch noch haben. Verdammt, jetzt haben die wieder zu. Hallo?
1: Ja.
0: Ist zu, ne?
1: Ja, ne, ist zu.
0: Ja, ne, da kann man nichts machen.
1: Ja, ich hab abgeschlossen.
0: Nee, das ist, dann komme ich morgen nochmal wieder. Ja. Nee, ich mach das schon. Ja, ich war ja gestern noch, ich war noch unterwegs gestern. Wir kamen aus Amerika. Also ich war in Amerika gewesen.
1: Ja.
0: Ja. Und ja. Mein Sohn hat im Lotto gewonnen. 23 Millionen Jackpot. Aber ja, ich meine, das ist jetzt gut. Nicht so, wie man dann denkt. Also man muss ja davon leben dann. Vielleicht eine lange Zeit. Der hat ja keinen Beruf. Der hat ja nichts gelernt. Ne? Der wollte Schlosser werden, aber der ist immer morgens eher so um 10, 11 Uhr aufgewacht. Weißt du, dann kannst du das auch ganz vergessen mit dem Kind.
1: Ja,
0: naja, wir waren auf jeden Fall in Amerika. Ich habe ja Verwandte da. Ein Onkel von mir, der war übrigens mit Albert Einstein verwandt, aber über drei Ecken. Ne? Seine Mutter kannte einen Arzt, der hatte damals Jura studiert, aber erst in Chicago. Ja, Chicago, richtig.
1: Cool.
0: Und da schneidet ja manchmal, Chicago, das ist unglaublich. Wir hatten also dieses Mal einen Winter da, obwohl ich war im Sommer da, dann war das nicht so schlimm, aber ich habe gehört, dass der Winter da sehr, sehr hart war. Also mit 40 Zentimeter Schnee, ich meine, an der Zugspitze ist das normal, das ist ja sogar im Sommer. Diesen Sommer hatten wir sowieso schon 10 Zentimeter Schnee auf der Zugspitze, ne? Also wegen der Zeitumstellung mache ich mir keine Sorgen, ne? Wollte ich nur mal so nebenbei sagen, obwohl das jetzt gar nichts damit zu tun hat. Ne, warten Sie mal, ich muss noch kurz zu Ende erzählen. Also wir sind von Amerika nach Hause gekommen und dann roch das im Hausflur so, weiß ich, so muffig, ne? Da sage ich zu meiner Frau, ach, haben wir vergessen, die Kellertür zuzumachen, ne? Wir haben ja in dem Haus, ist ja unten der Keller und den hatte ich nämlich aufgelassen,
1: so,
0: damit der Keller nicht so feucht wird, damit ein bisschen die trockene Luft von oben da unten reinzieht. Nee, ich bin gleich fertig. Ich bin gleich fertig mit der Geschichte.
1: Ja, nix,
0: also wir waren gleich, also, wie gesagt, in Amerika, ich war 3 Wochen da. mein Sohn hat uns diese Reise bezahlt. Und das war wirklich ein netter Zug von ihm.

0: waren ja praktisch, wir sind in New York gelandet und wollten einen Leihwagen nehmen. Oder und dann hatte der Leihwagen, den wir zuerst haben wollten, den hatte jemand anders uns weggeschnappt sozusagen. Da waren wir ein bisschen enttäuscht, also weil der Wagen, den wir dann kriegen sollten, das war zwar dasselbe Modell und auch dieselbe Farbe, da war innen drin auch Lederausstattung, aber das war ein anderes Nummernschild. Wir wollten gerne NJ, also New York, und dann irgendwie die Nummer. Und der kam aus Boston und das gefiel mir schon nicht. Da habe ich gedacht, muss man damit rumfahren, ne, mit der falschen Nummer? Das bringt doch nichts, wenn man jetzt angehalten wird. Dann kann man nicht sagen, ich bin aus New York gekommen, sondern man muss dann sagen, ja, wir haben den Wagen aus Boston, obwohl das ja in der Nähe ist. Auf jeden Fall, warten Sie!
1: Verabschieden.
0: Mein Sohn hat auf dem Kreuzfahrtschiff geheiratet, und zwar eine 98-jährige Frau. Muss man sich mal vorstellen. Erst war ich dagegen, aber dann hat sich rausgestellt, das war echte Liebe. Muss man sich mal vorstellen, der Junge ist 27 und die Frau ist 98. Das sind über 70 Jahre Unterschied. Eine Woche hat die dann noch gelebt und hat ihm sein gesamtes Vermögen vermacht, inklusive ein schlossähnliches Anwesen in Frankreich, also in der Normandie, mit unheimlich viel Garagen. Und da hat er gesagt, könnte ich eventuell auch mein Fahrrad reinstellen. Also, ich habe ja ein Fahrrad hier, das muss immer draußen stehen, das ist schon ein paar Mal, haben sie da 8 reingetreten. Die sind so bekloppt, aber jetzt ist das für mich kein Problem mehr. Weil mein Sohn steht zu mir und auch zu meiner Frau, obwohl ich muss mal sagen, meine Frau, das war eine Katastrophe, mit der in Urlaub zu fliegen. Oh, die kann ja kein Wort Englisch, da musste ich alles übersetzen. Ich bin fast echt am Stock gegangen. Das war eine Katastrophe. Die konnte noch nicht mal in einen Burgerladen gehen und sagen, hier, eaten. Ne? Wie man so praktisch mit denen so redet. Ne? Das konnte die noch nicht machen. Aber ich muss sagen, der Flug, also, der Rückflug, der war sehr abenteuerlich. Wir sind nämlich über Japan, Brasilien und Hawaii sind wir erst über Dubai geflogen, weil das eine arabische Airline war, und dann über Paris nach Amsterdam, und dann haben wir in so einem Shuttlezug gesessen. Oh, das war schön, wir sind richtig durchgeschüttelt.
1: Sie können ja morgen wieder.
0: Ich muss, ne, tschüss. Ja,
1: da ist mein Bus immer noch nicht da, das gibt es doch nicht. Hat der wirklich Verspätung? Stehe ich hier noch?

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0: Habt ihr mal mit dem Bart schon gesehen?
1: Hallo, ich bin Rocco Schamoni!
2: Oh nein! Ich hau ab!

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